0: Ja, da sind wir ja schon wieder. Ja, das Schuss ins schwarze Team ist wieder im Studio.
1: Genau.
0: Hier sind
1: immer, wenn Intersex läuft, wisst ihr, wir sind's.
0: Ja, genau, so ist es. Ja.
1: Also, back to back.
0: Ja, genau.
1: Letzte Woche.
0: Letzte Woche waren wir hier, diese Woche sind wir hier. Ist doch wunderbar.
1: Genau.
0: Naja, und wie immer haben wir ja natürlich viele interessante Sachen rausgesucht.
1: Genau, du hast das Album der Woche.
0: Erst, genau.
1: Ich und?
0: Ich habe das Album der Woche. Und das heißt, heute ein König von die Lokalmatadore. Ich meine, die kommen ja auch von deiner Gegend hier, oder?
1: Ja, das König ist so gehalten mit der Schrift wie das König Pilsener.
0: Ah.
1: Sieht genauso aus. Das meint er mit König. Heute war ein König.
0: Wunderbar.
1: Aus Ruhrpott.
0: Wunderbar.
1: Müsst ihr
0: wunderbar
1: verstehen.
0: Ja, Ruhrpott, die Lokalmatadore. Dann spielen wir mal was von denen. Und ja. Und du hörst nichts.
1: Nee, ich höre von dir nichts.
0: Ja. Okay. Komisch.
1: Alright, wir fangen mal mit der Musik an. Spielen aber ein paar Songs von den Lokalmatadoren.
0: Und dann schauen wir weiter.
1: Alright, bis gleich.
0: Okay.
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0: Hier sind wir wieder.
1: Das sind wir. Wow.
0: Genau. Und schön über Deutschland unterhalten. Ja. Über die Schnapspreise und was man
1: ja,
0: so
1: genau, bekommt. Genau. Also, ich habe gesagt, das Einzige, was in Deutschland teurer ist, ist Tequila.
0: Oh, okay.
1: Alles andere, Whisky, alles billiger. Mann, oh Mann.
0: Ja, bleiben wir beim Obstler.
1: Ja, so, genau.
0: Das ist ein Album der Woche.
1: Das Album der Woche.
0: König morgen.
1: Das Album der Woche.
0: Heute ein König und morgen.
1: Ja, heute ein König und morgen ein Arschloch. Ja, genau, genau. So heißt die Platte, die Lokalmatadore. Ganz
0: aus
1: cool.
0: Aus Mühlheim an der Ruhr. Der alte Ruhrpott.
1: Ja, die gibt's. Also diese Platte ist von 94, aber die Band gibt's schon seit
0: 80ern, glaube ich.
1: 80, ja, ja, warte mal. Ja. Irgendwo steht. Ja, 82. Oh. Wow, also. Ist schon lange her und auch sehr interessant. Also da hat man das letzte Lied, das war Schneckenalarm. Davor hat man Barbara. Und das zuvor war Fußball, Ficken, Alkohol.
0: Du nervst mich.
1: Ja.
0: Und Samstagnachmittag.
1: und das erste Lied, das heißt Betelarm.
0: Ja, viel Alarm. Ja.
1: Mhm.
0: Yeah.
1: Wow.
0: Also, das war die Woche und ich glaube, ich bin diesmal ein bisschen hängen geblieben in Elektronika.
1: Ah, ja?
0: Wenigstens für den Anfang.
1: Ach so, okay. Und schauen wir halt mal. Ne?
0: Ich glaube, das stimmte der Stimmung. Aber es ist ja immer so, wenn man eine Playlist macht, die Stimmung.
1: Ja, genau. Wie fühlt man sich in dem Moment? Ja, genau. Ne? Wenn man, gerade da, wo man die Lieder sucht und man hört dann was und findet was und dann auf einmal ist man irgendwie... Genau.
0: In der Sphäre.
1: In der Sphäre, genau, genau. Also,
0: alright.
1: Dann machen wir weiter.
0: Alright. Bis dann, bis gleich.
1: Okay. Zack!

0: Ja, das sind wir ja schon wieder.
1: Nicht jede Sendung läuft absolut reibungslos.
0: Ja, Mai.
1: Hab mich ein bisschen verloren, aber.
0: Ja, das ist doch.
1: Naja,
0: gutes Lied.
1: Also, das war gerade Soundhaudegen.
0: Ja, Soundhaudegen von
1: Silly Walks and Movement.
0: Silly Walks Movement, ja. Ja. Ist ja auch gut. Davor
1: hatten wir.
0: Rheingold.
1: Ja, Rheingold aus Düsseldorf.
0: Mit Fantastisch.
1: Die haben ja in Düsseldorf auch Rheingold Studio aufgemacht, wo viele von den New Wave Bands aufgenommen haben.
0: Mhm,
1: und dann Stahlnetz. Ich glaube, die sind aus dem Ruhrgebiet, wenn mich nicht alles täuscht.
0: Das Lies?
1: Na, Wuppertal, das, genau. Sorry, Wuppertal.
0: Ja, Wuppertal.
1: Wo die Straßenbahn im Himmel hängen.
0: Ja, ich weiß. Und wie heißt es? Vor all den Jahren.
1: Vor all den Jahren, genau.
0: Ja.
1: Und
0: ganz am Anfang, da hat man...
1: Ledernacken, ja, auch natürlich so. Und die spielen ja alles, von Elektronik bis Hardrock, Dancefloor.
0: Und das Lied...
1: Und die sind 83 unterwegs.
0: Naja, cool. Das Lied hieß...
1: Ich will dich essen.
0: Genau. Ich weiß, Hunger hast du schon, ja?
1: Ja, hatte ich schon, bevor wir ins Studio kamen. Ja, genau, wir warten hier nachher. Wir kommen, Bruno. Alright, es sind schon Halbzeit und die Zeit läuft uns ein bisschen davon.
0: Ja, also wir haben ja schon fast so viele Lieder gespielt wie letzte Woche. Also.
1: Alright.
0: So. Geht ja gut. Also, wir machen weiter mit der Band, die heißt Ohrboten.
1: Autobahn.
0: Autobahn.

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0: Ja, wir werden. Ja, ja, ja, jetzt warst du ein bisschen spät dran. Ja, ja, ein bisschen spät dran. Ja. Ja. Mann, oh Mann. Hätten wir beide fast verpasst. Ne?
1: Genau.
0: Wunderbar, das waren die The Scartoons mit Spät dran. Davor hatten wir Udo Butter und das Team mit Überfall.
1: Ich habe gesagt, das ist ein Künstlername.
0: Ja, ich weiß auch nicht. Also heißt jemand wirklich Udo Butter? Also das kann ja sein.
1: Tut man sich das freiwillig an?
0: Keine Ahnung. Davor Miwata mit Auf dem Weg Richtung Sonne.
1: Ja, das ist so, ne? Schön, schön soft.
0: Und ja, ein Ohrboden ganz am Anfang mit Autobahn.
1: Ja, jetzt haben wir noch ein paar Songs bis zum Ende. Und,
0: ja, ja, wow, wir haben ja heute schon so viele Lieder reingepasst.
1: Ja, heute passt pretty gut. Ne? Ja, ja. Die fühlt sich ein bisschen länger an als sonst.
0: Ja, genau, komisch, ne? Weil wir so viele Lieder spielen müssen.
1: Genau.
0: Also Viertelstunde haben wir ja noch, also schauen wir mal, wie es geht. Ne? Und dann machen wir halt sofort
1: wieder ein
0: weiter.
1: Reggae weiter.
0: Genau.
1: Ja, chill mal.
0: Reggae Demi. Hoho. Chill.

0: Ja, so schnell geht eine Stunde vorbei. Ne?
1: Genau. Das war die Terrorgruppe.
0: Ja, genau. Ja, die sind ja ganz gut eigentlich. Schöner Strand hieß das.
1: Schöner Strand.
0: Davor, was hat man da gehabt?
1: Wir sind am Arsch von Töppel Butera.
0: Ja, okay.
1: Na, Töppel, ja doch, Töppel Butera, ganz Töppel interessant. Butera. Der ist in New Orleans geboren, dann in Jamaica aufgewachsen und dann wohl so seit seiner späteren Jugend Urgebietler von Leib und Seele.
0: Interessant. Der Sammy Butera war ja ein sehr, sehr bekannter Saxophonspieler. Okay. Und er hat immer mit Louis Prima zusammen gearbeitet.
1: Ist das sein Bruder?
0: Ich würde sagen, es kann vielleicht sein Sohn sein, weil der Sammy Butera ist jetzt schon, ich glaube, der ist schon gestorben. Der war so,
1: right, okay.
0: So 88 oder sowas.
1: Ja.
0: Ja, naja.
1: Reggae Demi.
0: Reggae Demi am Anfang.

0: Gleiche Stelle, gleiche Welle.
1: Ja, also
0: gib uns mal Thumbs Up und Schuss ins Schwarze an Facebook.
1: Ja, genau.
0: Wünsche könnt ihr auch mal reinschreiben.
1: Ja,
0: gut. Ob man sie kriegt, weiß man ja nie.
1: Ja, ja genau, genau. Nur wenn es in Ordnung ist. Also, ein Lied noch.
0: Und wir sagen schon mal Tschüss und lassen die Maus klingen.
1: Tschüss.
0: Bis nächstes
1: Adios.
0: Mal.
1: Bis Ciao. Zum nächsten Mal. Annen Mike Hantereit kommt jetzt mit Jenny Jenny.
0: Jenny Jenny.
1: Tschüss.
0: Ciao.